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1: Mit nur wenigen Wolken geht's durch die Nacht. Stellenweise ist es auch sternklar. Die Tiefsttemperaturen liegen bei 15 bis 11 Grad. Tagsüber wird's dann heute wieder richtig schön. Oft scheint die Sonne. Es gibt nur ein paar harmlose Wolken bei nochmals 23 bis 30 Grad. Am Mittwoch wird's dann morgen ein bisschen wolkiger sein, aber trocken bleiben bei maximal 17 bis 23 Grad.

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1: Mit nur wenigen Wolken geht's durch die Nacht. Stellenweise ist es auch sternklar. Die Tiefsttemperaturen liegen bei 15 bis 11 Grad. Tagsüber wird's dann heute wieder richtig schön. Oft scheint die Sonne. Es gibt nur ein paar harmlose Wolken bei nochmals 23 bis 30 Grad. Am Mittwoch wird's dann morgen ein bisschen wolkiger sein, aber trocken bleiben bei maximal 17 bis 23 Grad.
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1: Ich bin Hendrik Daum. Einen schönen guten Morgen. Bundesgesundheitsministerin Warken will die Beiträge zur Pflegeversicherung für Kinderlose erhöhen. Das berichtet das Redaktionsnetzwerk Deutschland. Demnach sollen Versicherte ohne Kinder künftig einen Beitragssatz von 4,3% zahlen. Bei Versicherten mit Kindern bleibe es dagegen bei den bisherigen Sätzen. Durch die Reform soll das Defizit der Pflegeversicherung begrenzt werden. In wenigen Wochen wird US-Präsident Trump 80 Jahre alt und er erzählt immer wieder stolz, wie wenig Schlaf er braucht und bei Getränken, da setzt er voll auf Diät-Cola. Heute steht Trumps jährlicher Gesundheitscheck an. Aus Washington, Tina Eck.
2: Immer wieder gibt es hier Spekulationen über Trumps Gesundheit, weil er bei Meetings einnickt, geschwollene Beine und Blutergüsse an den Händen hat. Das Weiße Haus wiegelt ab, das liege daran, dass Trump Aspirin schlucke und viele Hände schüttele. Trump ist nach eigenen Worten physisch und geistig fit wie ein Turnschuh, aber nach seinen letzten Checkups folgten immer noch ein paar weitere Tests. Warum und mit welchem Ergebnis wurde nie gesagt.
1: In Sachsen steigt die Waldbrandgefahr. Vor allem in den Landkreisen Meißen, Görlitz und Bautzen sowie in der Stadt Dresden sei Vorsicht geboten, warnen der Staatsbetrieb Sachsenforst und der Deutsche Wetterdienst. Weil es in den nächsten Tagen nicht regnen soll, verschärft sich die Lage weiter. Bei den Stufen 4 und 5 wird empfohlen, die betroffenen Waldgebiete zu meiden. Wer dennoch in den Wäldern unterwegs ist, darf die Hauptwege auf keinen Fall verlassen. Bei der Eishockey-Weltmeisterschaft in der Schweiz hat das deutsche Team sein letztes Hauptrundenspiel gegen Großbritannien mit 6:3 gewonnen. Für das Weiterkommen ins Viertelfinale ist die DEB-Auswahl aber auf Schützenhilfe angewiesen. So muss in erster Linie Außenseiter Ungarn heute unbedingt gegen Lettland gewinnen.
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3: Heute geht's nochmal mit viel Sonne durch den Tag. Es gibt nur ein paar harmlose Wolken und keinen Regen. Das Ganze bei Höchsttemperaturen zwischen 23 und 30 Grad. Morgen wird's nicht mehr ganz so warm, maximal noch so 17 bis 23 Grad. Aber es bleibt freundlich, genauso am Donnerstag bei ähnlichen Temperaturen.

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1: Heute geht's nochmal mit viel Sonne durch den Tag. Es gibt nur ein paar harmlose Wolken und keinen Regen. Das Ganze bei Höchsttemperaturen zwischen 23 und 30 Grad. Morgen wird's nicht mehr ganz so warm, maximal noch so 17 bis 23 Grad. Aber es bleibt freundlich, genauso am Donnerstag bei ähnlichen Temperaturen.
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1: Mit Lutz Escher. Bei einer Notlandung in Großdüben bei Weißwasser ist am Abend die Pilotin verletzt worden. Beim Aufsetzen auf einem Feld hatte sich ein Motorflugzeug überschlagen. Nach ersten Erkenntnissen sei das Triebwerk ausgefallen, sagte ein Polizeisprecher. Die Verletzungen der 67-Jährigen seien im Rettungswagen behandelt worden. Das Luftfahrtbundesamt hat die Untersuchungen übernommen. Mit 4 Konzerten im Zwinger hat der Dresdner DJ Purple Disco Machine am langen Pfingstwochenende für das Konzerthighlight des Jahres gesorgt. Insgesamt waren knapp 40.000 Besucher bei den ausverkauften Konzerten dabei.
2: Großartig, also abwechslungsreich, ja, und immer wieder neue Varianten von bekannten Liedern.
3: Was hat er gesagt? Es ist toll, was die aus dem alten Kasten gemacht haben. Genauso war es, super.
4: Licht, Sound, Menschen, getanzt, super Stimmung, geil. Einzigartig. Noch nie sowas gesehen. Richtig toll.
1: Bundesgesundheitsministerin Nina Wagen will bei der Reform der Pflegeversicherung offenbar die Beiträge für Kinderlose erhöhen. Wie das Redaktionsnetzwerk Deutschland berichtet, soll nach Wagens Plänen der Beitragszuschlag für Kinderlose um 0,1 Prozentpunkte auf dann 0,7% steigen. Versicherte ohne Kinder sollen den Angaben zufolge künftig ab einem Alter von 23 Jahren insgesamt einen Beitragssatz von 4,3% zahlen. Den Gesetzentwurf für die Pflegereform will Wagen noch vor der Sommerpause vorlegen. Die USA haben nach eigenen Angaben Raketenstellungen im Iran angegriffen. Das US-Militär teilte mit, es handele sich um Maßnahmen zur Selbstverteidigung. Dabei seien unter anderem Raketenabschussanlagen sowie iranische Boote beim Minenlegen getroffen worden. Eigentlich gilt zwischen beiden Staaten derzeit eine Waffenruhe. Der Ebola-Ausbruch in Afrika dürfte sich nach Einschätzung der Weltgesundheitsorganisation WHO weiter zuspitzen, bevor er unter Kontrolle gebracht wird. Es handle sich um einen äußerst ernsten und schwierigen Ausbruch. Es werde erst noch schlimmer, bevor es besser werde. Man tue alles, um Ausrüstung in die betroffene Region zu bringen und die Eindämmungsmaßnahmen voranzubringen. Über 200 Menschen sind inzwischen gestorben.
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5: Guten Morgen. Auch heute wieder ein heißer Sommertag. Sonne satt bei 28 bis 31 Grad und nur wenige harmlose Wolken. Morgen ähnlich, aber Temperaturen gehen etwas zurück bis 24 Grad. Donnerstag und Freitag auch sonnig und warm.
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5: Aktuell liegen uns keine Störungsmeldungen vor von den Straßen. Allen unterwegs, gute Fahrt. Drei Minuten nach sechs, heute Dienstag, der 26. Mai. Ja, willkommen in dieser verkürzten Woche. Wir spielen für Sie mehr Musik, 70er, 80er und die schönsten Schlager. Gleich Smokey nach Secret Service und ich bin Mark Matthew.

0: Antenne Sachsen um 6.14 Uhr. Guten Morgen. Ich hoffe, Sie hatten ein schönes Pfingstwochenende. Super Wetter und war ja einiges los. Gestern der Mühlentag, der Wave Gothic Treffen in Leipzig, in Dresden die 4 Shows von Purple Disco Maschine im Zwinger und Matthias Reim hat in der Jungen Garde Open Air gespielt.
1: Hallo Freunde, an dieser Stelle ein ganz, ganz großes Dankeschön für diesen unfassbaren Open Air Tour Auftakt. Gerade hier in Dresden, zweimal volle Hütte. Wir haben tolles Licht, wir haben Feuer auf der Bühne, wir haben alles. Aber all das wäre nichts wert ohne eure Stimmung. Und die ist hier einfach der Hammer. Tausend Dank und ich freue mich schon auf das nächste Mal. Es war so schön bei euch.
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0: Guten Dienstagmorgen, hier ist Antenne Sachsen um 6:58. Ja, heute wieder kurze Hosenwetter, solange es der Chef auf Arbeit erlaubt. Gleich Jeans on von David Dundas aus den 70ern.
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9: Mit Lutz Escher. Bei einer Notlandung in Großdüben bei Weißwasser ist am Abend die Pilotin verletzt worden. Beim Aufsetzen auf einem Feld hatte sich das Motorflugzeug überschlagen. Nach ersten Erkenntnissen war das Triebwerk ausgefallen. Bundesgesundheitsministerin Nina Wagen will bei der Reform der Pflegeversicherung offenbar die Beiträge für Kinderlose erhöhen. Medienberichten zufolge soll der Beitragszuschlag für Kinderlose um 0,1 Prozentpunkte auf dann 0,7 Prozent steigen. Trotz Waffenruhe haben die USA nach eigenen Angaben Raketenstellungen im Iran angegriffen. Es seien unter anderem Raketenabschussanlagen sowie iranische Boote beim Minenlegen getroffen worden. Die Agerer Brücke südlich von Leipzig wird in den kommenden Nächten jeweils ab 21 Uhr gesperrt. Es sollen Durchfahrtsportale errichtet werden, weil viele Lkw in den letzten Wochen verbotenerweise beim Drüberfahren erwischt worden sind. Purple Disco Machine hat den Dresdner Zwinger am langen Pfingstwochenende zur Mega-Partyzone gemacht. Knapp 40.000 Besucher feierten 4 Tage hintereinander unter freiem Himmel.
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0: Guten Morgen. Auch heute wieder ein heißer Sommertag. Sonne satt bei 28 bis 31 Grad und nur wenige harmlose Wolken. Morgen ähnlich, aber Temperaturen gehen etwas zurück bis 24 Grad. Donnerstag und Freitag auch sonnig und warm.
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0: Freie Fahrt, gute Fahrt, geblitzt wird in Dresden, Goethe-Allee beidseitig.
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6.42 Uhr ist Antenne Sachsen. Guten Morgen Sachsen mit Marc Matthew und mit Musik von Kylie Minogue. Eine dreiteilige Doku-Serie über diese Sängerin und Schauspielerin aus Australien gibt es seit ein paar Tagen bei Netflix zu sehen, zu streamen. Sehr interessant, den ersten Teil habe ich auch schon gesehen, kann ich sehr empfehlen. 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Hier sind die Bee Gees und Night Fever. Guten Morgen.

0: Guten, ja nicht Montag, Dienstagmorgen. Hier ist Antenne Sachsen um 7:01. Gleich bringen wir Sie auf den neuesten Stand und dann geht's weiter mit Kultschlag von Udo Jürgens.
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5: Mit Lutz Escher. Die marode Brücke der B2 über den Agrarpark bei Markleberg ist ab heute für mehrere Nächte gesperrt. Mehr von Stella Stürmer.
6: Hintergrund sind Arbeiten, die LKW konsequenter fernhalten sollen. Denn die Brücke ist für Lastwagen ab 3,5 Tonnen gesperrt. Losgehen sollen die Arbeiten zwischen den Anschlussstellen Goethesteig und Seenallee jeweils ab 21 Uhr, teilte das Landesamt für Straßenbau und Verkehr mit. Eine Umleitung ist nicht vorgesehen. Kontrollen der Polizei hatten verdeutlicht, dass die LKW-Sperrungen auf der Brücke immer wieder missachtet werden.
5: In Zittau eröffnet am Abend das Neiße Filmfestival. Knapp 100 Streifen werden gezeigt, unter anderem in Görlitz, Zittau, Warnsdorf, Großhennersdorf und Bautzen. Davon konkurrieren fast 50 Streifen um Festivalpreise. Eingereicht wurden insgesamt 1200 Produktionen, so viele wie noch nie. Umrahmt wird das Festival von einem Begleitprogramm. Bundesgesundheitsministerin Nina Wagen will die Beiträge zur Pflegeversicherung für Kinderlose erhöhen. Das berichtet das Redaktionsnetzwerk Deutschland. Demnach sollen Versicherte ohne Kinder künftig einen Beitragssatz von 4,3% zahlen. Bei Versicherten mit Kindern bliebe es dagegen bei den bisherigen Sätzen. Durch die Reform soll das Defizit der Pflegeversicherung begrenzt werden. Der Ebola-Ausbruch in Afrika dürfte sich nach Einschätzung der Weltgesundheitsorganisation WHO weiter zuspitzen, bevor er unter Kontrolle gebracht wird. Es handelt sich um einen äußerst ernsten und schwierigen Ausbruch, Babette Büchner berichtet.
7: Mehr als 200 Tote und mehr als 900 Verdachtsfälle. Die WHO sieht die Ebola-Epidemie noch immer nicht unter Kontrolle. Man tue alles, um die betroffene Region zu unterstützen und das Virus einzudämmen, sagte der WHO-Chef. Doch derzeit sei die Epidemie den Experten noch einen Schritt voraus.
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0: Guten Morgen. Ja, fix nochmal durchlüften. Aktuell um die 15 Grad, um die 30 Grad werden es heute. Nur ganz wenige Wolken können dabei sein. Es bleibt trocken. Morgen auch viel Sonne, allerdings da nur bis 24 Grad. Reicht ja auch. Donnerstag und Freitag geht's weiter mit dem tollen Sommerwetter.
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0: Vorsicht auf der A9 Leipzig Richtung Nürnberg. Ein toter Fuchs zwischen Weißenfels und Naumburg auf der mittleren Spur. Dann dauert es etwa eine Viertelstunde länger auf der A4 Görlitz Richtung Dresden zwischen Salzenforst und Ohorn. 6 Kilometer stockender Verkehr. Und geblitzt wird in Dresden Goethe-Allee beidseitig Grundstraße statt auswärts. In Leipzig Arno-Nietzsche-Straße. Im Gewerbegebiet Zwochau S2 Richtung Delitzsch. Und von Bad Lausick Richtung Grimma in Etzolzheim.
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0: Vier Minuten nach sieben, heute Dienstag, der 26. Mai. Wir spielen für Sie viel Musik, 70er, 80er und die schönsten Schlager. Samantha Fox, John Lennon und jetzt Udo Jürgens. Und danach schauen wir mal, wer denn heute so einen Geburtstag hat. Ich nicht, ich bin Mark Matthew.

die Hymne von John Lennon, Imagine, auf Antenne Sachsen. 70er, 80er und die schönsten Schlager spielen wir. Und ein anderer Pilzkopf, Paul McCartney, der ist noch fleißig am Musizieren und bringt am kommenden Freitag sein neues Album raus, The Boys of Dungeon Lane. Ja, und die Woche erscheint auch noch die neue Single von Helene Fischer, heute Nacht. Beide stellen wir dann am Freitag vor. Jetzt erstmal einen schönen Dienstagmorgen, kurze Woche, 7.14 Uhr.

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Also, kommenden Freitag ganz neue Musik von Helene Fischer. 7.22 Uhr, guten Morgen, hier ist Antenne Sachsen. Ja, und heute haben Geburtstag der Sänger von Alphaville, Marian Gold wird 72, Tobias Künzel von den Prinzen 62, genauso Lenny Kravitz und Stevie Nicks, die Sängerin von Fleetwood Mac, Happy Birthday zum 78. Diesen Song hat sie nicht nur gesungen, sondern auch selbst geschrieben. Hier ist

0: wie schön. Tony Carey auf Antenne Sachsen. 1:08. Guten Dienstagmorgen. Gleich geht's weiter mit Nicole und Motown Sound von den Supremes.
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7: Mit Lutz Escher. Die Gewerkschaft der Polizei klagt über marode Dienststellen bei der Bundespolizei. Jede dritte habe erhebliche Mängel oder sei marode, sagte GdP-Chef Andreas Roßkopf der Rheinischen Post. In Sachsen wird heute die Erdbeersaison offiziell eröffnet. Den Startschuss gibt Landwirtschaftsminister Georg Ludwig von Breitenbuch am Vormittag auf einem Feld in Zittau. Rund 20.000 Besucher haben das Leipziger Wave-Gothic-Treffen in den letzten Tagen besucht. Ein Plus von etwa 1.000 im Vergleich zum Vorjahr, wie es von den Veranstaltern hieß. In Zittau wird am Abend das Neiße Filmfestival eröffnet. Bis Sonntag werden fast 100 Streifen gezeigt, Spiel-, Dokumentar- und Kurzfilme, und zwar an 19 Orten. Ungeachtet massiver russischer Drohungen mit systematischen Angriffen auf Kiew will sich die Vertretung der Europäischen Union in der Stadt nicht einschüchtern lassen. Die EU-Vertretung werde bleiben, betonte die Leiterin des dortigen EU-Büros Katharina Maternova.
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0: Guten Morgen. Ja, fix nochmal durchlüften. Aktuell um die 15 Grad, um die 30 Grad werden es heute. Nur ganz wenige Wolken können dabei sein. Es bleibt trocken. Morgen auch viel Sonne, allerdings da nur bis 24 Grad. Reicht ja auch. Donnerstag und Freitag geht's weiter mit dem tollen Sommerwetter.
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0: Etwa 10 Minuten mehr ein Plan, stockender Verkehr zum einen auf der 4 Dresden Richtung Chemnitz zwischen Chemnitz Ost und Chemnitz Mitte und auf der 4 Görlitz Richtung Dresden zwischen Salzenforst und Ohorn. Und vollgesperrt nach Unfall im Kreis Leipzig, die Kreisstraße zwischen Röcknitz und Böhlitz. Blitze haben wir in Leipzig, Arno-Nietzsche-Straße, dann im Gewerbegebiet Zochau S2 Richtung Delitzsch und in Etzoldzeilen von Bad Lausick Richtung Grimma.
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0: Morgen, Hold Me Now um 7.42 Uhr. Hier ist Antenne Sachsen. Guten Morgen Sachsen mit Mark Matthew.
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0: Ja, heute startet sie die Erdbeersaison. Vielerorts kann man auch wieder selbst Erdbeeren pflücken. Im Schnitt isst jeder Deutsche pro Jahr 3 Kilogramm. Ja, da kommt ja auch die Erdbeermarmelade dazu, der Erdbeerjoghurt und das Erdbeereis. Die Eissorte des Jahres laut dem Verband der italienischen Speiseeishersteller. Eine Mischung aus Milcheis, Erdbeersorbet und dunkler Schokolade. Ja, das Eis heißt Pinocchio. Kannte ich bisher nur als klassischen Kindereisbecher mit Keksröllchen für die lange Nase. Also schmecken lassen.

0: Roland Kaiser auf Antenne Sachsen. Na, statt Wein jetzt lieber vielleicht noch mal einen Kaffee oder einen Tee. Eine Minute vor acht haben wir es und gleich geht's weiter mit Eruption.
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8: Mit Lutz Escher. Die Gewerkschaft der Polizei klagt über marode Dienststellen bei der Bundespolizei. Jede dritte habe erhebliche Mängel oder sei marode, sagte GdP-Chef Andreas Roßkopf der Rheinischen Post. Der Zustand vieler Gebäude und Wachen sei nicht mehr hinnehmbar. Es fehlten etwa Parkflächen, zeitgemäße Sozialräume oder ausreichend Umkleidekabinen. Mit 4 ausverkauften Konzerten im Zwinger hat der Dresdner DJ Purple Disco Machine am langen Pfingstwochenende für das Konzerthighlight des Jahres gesorgt. Knapp 40.000 Besucher feierten 4 Tage lang hintereinander unter freiem Himmel. Die Sicherheitsauflagen in der barocken Kulisse waren hoch. Der Chef vom Schlösserland, Christian Stiefler, erlebte ein Wechselbad der Gefühle.
9: Ja, also am Anfang eben angespannt, gucken. Am Samstag war ich mittendrin, hab mit Freunden, die da waren, ja, ein bisschen auch mich bewegt. Und gestern bin ich vor allem durch die Reihen gegangen und hab so in die Augen der Leute geguckt. Und das war in gewisser Weise, klingt ein bisschen kitschig, aber das war eine große Belohnung.
8: In Zittau eröffnet am Abend das Neiße Filmfestival. Knapp 100 Streifen werden gezeigt, unter anderem in Görlitz, Zittau, Warnsdorf, Großhennersdorf und Bautzen. Umrahmt wird das Festival von einem Begleitprogramm. Es wird auch wieder eine Party geben, sagt Festivaldirektor Clemens Meyer.
10: Am Samstag nach der Preisverleihung müsste dann natürlich auch jeder Preis ordentlich gefeiert werden und es wird Konzerte geben, es wird auch Kurzfilmprogramme parallel geben und es wird eine gute Stimmung da im Kunstbauergarten geben.
8: Ungeachtet massiver russischer Drohungen mit systematischen Angriffen auf Kiew will sich die Vertretung der Europäischen Union in der Stadt nicht einschüchtern lassen. Die EU wies russische Aufforderungen zurück, ihr diplomatisches Personal aus Kiew abzuziehen. Die EU-Vertretung werde bleiben, betonte die Leiterin des dortigen EU-Büros Katharina Matanova. Russland wolle mit seinen Warnungen lediglich Panik säen und die Ukraine isolieren.
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11: Guten Morgen. Ja, fix nochmal durchlüften. Aktuell um die 15 Grad, um die 30 Grad werden es heute. Nur ganz wenige Wolken können dabei sein, es bleibt trocken. Morgen auch viel Sonne, allerdings da nur bis 24 Grad. Reicht ja auch. Donnerstag und Freitag geht's weiter mit dem tollen Sommerwetter.
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11: Ja, einiges los auf den Autobahnen. Eine gute Viertelstunde mehr ein Plan auf der 4 Görlitz Richtung Dresden zwischen Bautzen West und Uchon. Und dann nochmal 10 Minuten zwischen Pulsnitz und dem Dreieck Dresden Nord. Und auf der 4 Dresden Richtung Chemnitz zwischen Chemnitz Ost und Chemnitz Mitte sind sie auch gute 10 Minuten. Voll gesperrt nach Unfällen einmal die B6 zwischen Lübau und Hochkirch in der Kreuzung in Nechen. Und im Kreis Leipzig die Kreisstraße zwischen Röcknitz und Böhlitz. Geblitzt wird im Bautzen, im Stadtwald stadtauswärts sowie in Chemnitz einmal Heinrich-Schütz-Straße stadteinwärts sowie auf der Markersdorfer Straße.
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11: 4 Minuten nach 8, heute Dienstag, nicht Montag, Dienstag, der 26. Mai. Ich hoffe, Sie hatten ein tolles sommerliches Pfingstwochenende. Es hat uns der Alltag wieder, das heißt kurze Woche, ja zum Glück, jetzt Eruption und ich bin Marc.

0: 8:07. Achtung Autofahrer, auf der A4 Dresden Richtung Chemnitz liegt eine Metallstange zwischen Chemnitz Ost und Chemnitz Klöser auf der linken Spur.
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Guten Morgen, 8.15 Uhr. Die großartige Tina Turner auf Antenne Sachsen. Und es ist schon 3 Jahre her, dass sie nicht mehr unter uns ist. Sie fehlt und sie bleibt gleichermaßen. Denn ihre Hits laufen natürlich hier auf Antenne Sachsen. 70er, 80er und die schönsten Schlager. Ja, und heute sag mal Happy Birthday Marian Gold, dem Sänger von Alphaville. Mega erfolgreich, vor allem.

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Antenne Sachsen um 8.22 Uhr. Guten Morgen. Sommerwetter heute und die nächsten Tage. Heute um die 30 Grad. Und kommenden Montag, am 1. Juni, ist ja dann meteorologischer Sommeranfang. Der kalendarische folgt am 21. Juni. Ja, und bei uns folgt Peter Maffay. Und der besingt einen ganz

0: Shaken Stevens auf Antenne Sachsen. Eine Minute vor 9. Guten Morgen. Gleich geht's weiter mit John Denver, Take Me Home, Country Roads und Wolfgang Petri, Weiß der Geier.
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1: Mit Lutz Escher. Bei einer Notlandung in Großdüben bei Weißwasser ist gestern Abend die Pilotin verletzt worden. Beim Aufsetzen auf einem Feld hatte sich ein Motorflugzeug überschlagen. Nach ersten Erkenntnissen war das Triebwerk ausgefallen. Die marode Brücke der B2 über den Agrapark südlich von Leipzig wird in den kommenden Nächten jeweils ab 21 Uhr gesperrt. Es sollen Durchfahrtsportale errichtet werden, weil viele Lkw in den letzten Wochen verbotenerweise beim Drüberfahren erwischt worden sind. Bundesgesundheitsministerin Nina Wagen will bei der Reform der Pflegeversicherung die Beiträge für Kinderlose erhöhen. Medienberichten zufolge soll der Beitragszuschlag für Kinderlose um 0,1 Prozentpunkte auf dann 0,7% steigen. Trotz Waffenruhe haben die USA wieder Ziele im Iran angegriffen. Im Süden des Landes wurden Raketenstellungen und im Bereich der Straße von Hormuz Minenlegerboote getroffen. In Sachsen wird heute die Erdbeersaison offiziell eröffnet. Den Startschuss gibt Landwirtschaftsminister Georg Ludwig von Breitenbuch am Vormittag auf einem Feld in Zittau.
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2: Guten Morgen. Ja, auch heute wieder ein heißer Sommertag. Jetzt bereits um die 20 Grad. 28 bis 31 Grad werden es, bei viel Sonne und nur wenigen harmlosen Wolken. Morgen ähnlich, aber Temperaturen gehen etwas zurück bis 24 Grad. Donnerstag und Freitag auch sonnig und warm.
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2: Vorsicht auf der 4 Dresden Richtung Chemnitz. Da liegt womöglich noch eine Metallstange zwischen Chemnitz Ost und Chemnitz Klöße auf der linken Spur. Dann dauert es gute 20 Minuten länger auf 4 Görlitz Richtung Dresden zwischen Bautzen West und Ohorn und 10 Minuten auf der 4 Dresden Richtung Chemnitz zwischen Chemnitz Ost und Chemnitz Mitte. Nach Unfällen gesperrt die B6 zwischen Löbau und Hochkirch an der Kreuzung Nechen, Stau Richtung Bautzen. Im Kreis Leipzig die Kreisstraße zwischen Röcknitz und Bölitz und in Dresden wegen eines Feuerwehrs ist gesperrt, die Reitbahnstraße. Geblitzt wird in Chemnitz, Heinrich-Schütz-Straße stadteinwärts, Markersdorfer Straße und in Bautzen im Stadtwald stadtauswärts.
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0: After 43 ist Antenne Sachsen. Guten Morgen Sachsen mit Marc Matthew.
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0: So, jetzt sollte es klingeln. Und zwar in Delitzsch.
2: Guten Morgen.
0: Guten Morgen, hier ist Antenne Sachsen, Marc Matthew.
2: Hallo.
0: Hans-Joachim, ich hab was für dich, und zwar Tickets für die Bee Gees Tribute Show. Die ist allerdings schon übermorgen.
2: Am Donnerstag.
0: Ja.
2: Oh, kriegen wir hin.
0: Das ist eine ganz besondere Show, Bee Gees by Main Course. Die kommen aus den Niederlanden, haben in nur einem Jahr in 240 Theatern gespielt, 500.000 Tickets verkauft. Man denkt tatsächlich, Barry, Robin und Maurice stehen da vor einem auf der Bühne. Und nun ist die umjubelte Show in Deutschland übermorgen in Leipzig im Gewandhaus. Und Hans-Joachim, du bzw. ihr seid mit dabei, steht auf der Gästeliste.
2: Das freut mich, ja. Das ist doch eine tolle Sache.
0: Ja, denke ich doch mal. Wäre ich auch gerne mit dabei. Dann liebe Grüße nach Delitzsch. Ich denke, bei euch ist es auch schon ordentlich heiß.
2: Ja, das reicht zu.
0: Schon fast zu viel des Guten, ne?
2: Ja.
0: Was machen wir denn? Spielen von den Bee Gees? Mal einen richtigen Klassiker vielleicht?
2: Saturday Night Fever.
0: Ja, das hat man, glaube ich, heute Morgen schon.
2: Ja, gut. So zeitig war ich noch nicht auf Sendung.
0: Wollen wir Massachusetts machen?
2: Passt auch sehr gut, ja.
0: Ja, na dann. Also, schönen Tag, Hans-Joachim.
2: Vielen Dank und euch schöne Zeit.
0: Danke, ciao.
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8.51 Uhr. Einmal Vorsicht auf der A4 Chemnitz Richtung Dresden. Liegen Metallteile zwischen Frankenberg und Hainichen. Und es brennt in der Nähe des Dresdner Hauptbahnhofes. Da kommt es auch zu Einschränkungen im Nahverkehr.

0: vor neun. Hier ist Antenne Sachsen. Guten Morgen. Gleich bringen wir Sie auf den neuesten Stand. Und dann geht's weiter mit Udo Jürgens und seinem Kultschlager Gabi wartet im Park.
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10: Mit Lutz Escher. Im Tarifstreit mit der Telekom hat die Gewerkschaft Verdi erneut zu bundesweiten Warnstreiks aufgerufen. Vor der entscheidenden vierten Verhandlungsrunde, die heute beginnt, soll der Druck auf die Arbeitgeber nochmals erhöht werden. Es sei davon auszugehen, dass Kundentermine abgesagt werden müssen und es zu erheblichen Verzögerungen bei den Telekom-Hotlines kommen wird, heißt es von Verdi. Die Gewerkschaft fordert 6,6% mehr Lohn bei einer Laufzeit von 12 Monaten. Das bisherige Angebot der Telekom sei vage und völlig unzureichend. Bei einer Notlandung in Großdüben bei Weißwasser ist gestern Abend die Pilotin verletzt worden. Beim Aufsetzen auf einem Feld hatte sich ein Motorflugzeug überschlagen. Nach ersten Erkenntnissen sei das Triebwerk ausgefallen, sagte ein Polizeisprecher. Die Verletzungen der 67-Jährigen seien im Rettungswagen behandelt worden. Das Luftfahrtbundesamt hat die Untersuchungen übernommen. Die marode Brücke der B2 über den Agrarpark bei Markleberg ist ab heute für mehrere Nächte gesperrt. Mehr von Stella Stürmer.
11: Hintergrund sind Arbeiten, die LKW konsequenter fernhalten sollen, denn die Brücke ist für Lastwagen ab 3,5 Tonnen gesperrt. Losgehen sollen die Arbeiten zwischen den Anschlussstellen Goethesteig und Seenallee jeweils ab 21 Uhr, teilte das Landesamt für Straßenbau und Verkehr mit. Eine Umleitung ist nicht vorgesehen. Kontrollen der Polizei hatten verdeutlicht, dass die LKW-Sperrungen auf der Brücke immer wieder missachtet werden.
10: Bundesgesundheitsministerin Nina Wagen will die Beiträge zur Pflegeversicherung für Kinderlose erhöhen. Das berichtet das Redaktionsnetzwerk Deutschland. Demnach sollen Versicherte ohne Kinder künftig einen Beitragssatz von 4,3% zahlen. Bei Versicherten mit Kindern bliebe es dagegen bei den bisherigen Sätzen. Durch die Reform soll das Defizit der Pflegeversicherung begrenzt werden. Rund ein Drittel der Dienststellen der Bundespolizei sind marode, beklagt die Gewerkschaft der Polizei. GdP-Chef Andreas Roßkopf sagte der Rheinischen Post, der Zustand vieler Gebäude und Wachen sei nicht mehr hinnehmbar. Sanierungen würden verschoben und es fehle an Büros, Unterkünften oder Parkflächen.
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0: Guten Morgen. Ja, auch heute wieder ein heißer Sommertag. Jetzt bereits um die 20 Grad. 28 bis 31 Grad werden es, bei viel Sonne und nur wenigen harmlosen Wolken. Morgen ähnlich, aber Temperaturen gehen etwas zurück bis 24 Grad. Donnerstag und Freitag auch sonnig und warm.
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0: Vorsicht auf der A4 Chemnitz Richtung Dresden liegen Metallteile zwischen Frankenberg und Hainichen. Dann dauert es 20 Minuten länger auf der A4 Görlitz Richtung Dresden zwischen Bautzen West und Ohorn, die auf 13 Kilometer stockender Verkehr. Dann 10 Minuten auf der A4 Dresden Richtung Chemnitz zwischen Dreieck Dresden West und Wilsdruff und nochmal 10 Minuten zwischen Chemnitz Ost und Chemnitz Mitte. Nach Unfällen gesperrt einmal die B6 zwischen Löber und Hochkirch an der Kreuzung in Nechen, Stau Richtung Bautzen und im Kreis Leipzig die Kreisstraße zwischen Röcknitz und Böhlitz. Geblitzt wird auf der A4 Chemnitz Richtung Dresden, Höhe der Anschlussstelle Wilsdruff und in Leipzig B2 stadtauswärts zwischen Essener Straße und Abfahrt Messegelände. Ja, guten Dienstagmorgen, 26. Mai. Wir spielen für Sie 70er, 80er und die schönsten Schlager. Mike Oldfield gleich mit Maggie Reilly, aber kommen. Und jetzt Udo Jürgens und ich bin Mark Matthew. Schönen Dienstag.

aber auf Antenne Sachsen. Frühes Werk hier, Ring, Ring um 9.16 Uhr. Guten Dienstagmorgen. Ja, ich hoffe, Sie hatten ein schönes Pfingstwochenende, ein ganz schön heißes. Jetzt hatten wir ja einige Feiertage in den letzten Wochen. Nun ist es damit erstmal vorbei. Der nächste Feiertag, der 3. Oktober, Tag der Deutschen Einheit, fällt ja leider auf einen Samstag.

Berg um 9:22 Uhr. Wichtiges vom Antenne Sachsen Verkehrsdienst. Voll gesperrt die A4 Erfurt Richtung Chemnitz nach einem Unfall zwischen Schmölln und Merane. Paul McCartney bringt kommenden Freitag ein neues Album raus. Und hier sind sie komplett, die Pilzköpfe, die Beatles, Let It Be.

0: außer 10. Guten Dienstagmorgen, hier ist Antenne Sachsen und gleich geht's weiter mit der Münchner Freiheit und Fats Domino. I'm walking.
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10: Mit Lutz Escher. Bei einer Notlandung in Großdüben bei Weißwasser ist gestern Abend die Pilotin verletzt worden. Beim Aufsetzen auf einem Feld hatte sich ein Motorflugzeug überschlagen. Nach ersten Erkenntnissen war das Triebwerk ausgefallen. Die marode Brücke der B2 über den Agrapark südlich von Leipzig wird in den kommenden Nächten jeweils ab 21 Uhr gesperrt. Es sollen Durchfahrtsportale errichtet werden, weil viele Lkw in den letzten Wochen verbotenerweise beim Drüberfahren erwischt worden sind. Bundesgesundheitsministerin Nina Wagen will bei der Reform der Pflegeversicherung die Beiträge für Kinderlose erhöhen. Medienberichten zufolge soll der Beitragszuschlag für Kinderlose um 0,1 Prozentpunkte auf dann 0,7 Prozent steigen. Trotz Waffenruhe haben die USA wieder Ziele im Iran angegriffen. Im Süden des Landes wurden Raketenstellungen und im Bereich der Straße von Hormuz Minenlegerboote getroffen. In Sachsen wird heute die Erdbeersaison offiziell eröffnet. Den Startschuss gibt Landwirtschaftsminister Georg Ludwig von Breitenbuch am Vormittag auf einem Feld in Zittau.
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0: Guten Morgen. Ja, auch heute wieder ein heißer Sommertag. Jetzt bereits um die 20 Grad. 28 bis 31 Grad werden es, bei viel Sonne und nur wenigen harmlosen Wolken. Morgen ähnlich, aber Temperaturen gehen etwas zurück bis 24 Grad. Donnerstag und Freitag auch sonnig und warm.
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0: Nach einem Unfall komplett blockiert, die A4 Erfurt Richtung Chemnitz zwischen Schmölln und Merane. 10 Kilometer stockend auf der A4 Görlitz Richtung Dresden zwischen Salzenfors und Ohorn eine Viertelstunde mehr einplanen. Vorsicht auf der A9 Leipzig Richtung Nürnberg, hier mehrere tote Enten zwischen Grotz-Rippachtal und Weißenfels auf der linken und mittleren Spur. Dann Reifenteil A14 Dresden Richtung Leipzig zwischen Döbeln Ost und Döbeln Nord. Und ein toter Dachs auf der A17 Dresden Richtung Prag zwischen Pirna und Barretal. Voll gesperrt nach Unfällen die B169 in Gröditz, die Hauptstraße, im Kreis Leipzig zwischen Röcknitz und Bölitz und die Sachsenstraße Richtung Mittweida zwischen A4-Anschlussstelle Chemnitz-Ossenarzeig nach Merzdorf. Geblitzt wird auf der A4 Dresden Richtung Chemnitz zwischen Dresden-Altstadt und dem Dreieck Dresden-West.
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9.44 Uhr ist Antenne Sachsen. Guten Morgen Sachsen mit Marc Matthew. Ja, und die Prinzen, die geben 2 Open-Air-Konzerte im Sommer. 13. Juni in Bad Elster im Naturtheater. Sehr schön. Und am 9. August in Thale im Harz. Und nächstes Jahr dann ihre Abschiedstournee. Tobias Künzel wird heute 62 und wir spielen den von ihm gesungenen und geschriebenen Song Alles nur geklaut. Hier sind die Prinzen.

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1: Happy Birthday, Tobias Künzel. Das waren die Prinzen. Und Wichtiges vom Antenne Sachsen Verkehrsdienst. Auf der 14 Leipzig Richtung Magdeburg liegt eine Auffahrrampe aus Blech zwischen Raststätte Plötzetal und Könnern. Mittlere Spur.

0: 10:20. Hier ist Antenne Sachsen. Gleich bringen wir Sie auf den neuesten Stand. Und nach den Nachrichten geht's weiter mit Jürgen Drees und John Travolta mit Olivia Newton-John.
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7: Mit Lutz Escher. Im Tarifstreit mit der Telekom hat die Gewerkschaft Verdi erneut zu bundesweiten Warnstreiks aufgerufen. Vor der entscheidenden vierten Verhandlungsrunde, die heute beginnt, soll der Druck auf die Arbeitgeber nochmals erhöht werden. Es sei davon auszugehen, dass Kundentermine abgesagt werden müssen und es zu erheblichen Verzögerungen bei den Telekom-Hotlines kommen wird, heißt es von Verdi. Die Gewerkschaft fordert 6,6% mehr Lohn bei einer Laufzeit von 12 Monaten. Das bisherige Angebot der Telekom sei vage und völlig unzureichend. Mit 4 ausverkauften Konzerten im Dresdner Zwinger hat Purple Disco Machine am langen Pfingstwochenende für das Konzerthighlight des Jahres gesorgt. Insgesamt waren knapp 40.000 Besucher bei den Konzerten des Dresdner DJs dabei.
8: Großartig, also abwechslungsreich, ja, und immer wieder neue Varianten von bekannten Liedern.
9: Was hat er gesagt? Es ist toll, was die aus dem alten Kasten gemacht haben. Genauso war es, super.
10: Licht, Sound, Menschen, getanzt, super Stimmung, geil. Einzigartig. Noch nie sowas gesehen. Richtig toll.
7: In Sachsen wird heute die Erdbeersaison offiziell eröffnet. Den Startschuss hat Landwirtschaftsminister Georg Ludwig von Breitenbuch am Vormittag auf einem Feld in Zittau gegeben. Heimische Erdbeeren dominieren im sächsischen Obstbau mit etwa 240 Hektar Anbaufläche deutlich vor allen anderen Beeren. Laut Statistik isst jeder Sachse im Schnitt 3 Kilogramm Erdbeeren im Jahr. Der Ebola-Ausbruch in Afrika dürfte sich nach Einschätzung der Weltgesundheitsorganisation WHO weiter zuspitzen, bevor er unter Kontrolle gebracht wird. Es handele sich um einen äußerst ernsten und schwierigen Ausbruch, Babette Büchner berichtet.
11: Mehr als 200 Tote und mehr als 900 Verdachtsfälle. Die WHO sieht die Ebola-Epidemie noch immer nicht unter Kontrolle. Man tue alles, um die betroffene Region zu unterstützen und das Virus einzudämmen, sagte der WHO-Chef. Doch derzeit sei die Epidemie den Experten noch einen Schritt voraus.
7: Das US-Militär hat wieder Ziele im Iran angegriffen. Im Süden des Landes wurden Raketenstellungen und im Bereich der Straße von Hormuz Minenlegerboote getroffen. Zwischen den USA und dem Iran gilt eigentlich eine Waffenruhe und es laufen Verhandlungen über eine dauerhafte Beendigung des Krieges.
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0: Ja, ein sommerlich heißer Dienstag, 28 bis 31 Grad die Höchstwerte, nur ganz wenige Wolken können dabei sein, es bleibt trocken. Morgen auch viel Sonne, allerdings dann nur bis 24 Grad, reicht ja auch. Donnerstag und Freitag geht es so schön weiter und die Temperaturen, die steigen da sogar wieder an.
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0: erstmal die Gefahren stellen. Auf der Nord-Leipzig Richtung Nürnberg. Tote Enten zwischen Grotz-Rippachtal und Weißenfels auf der linken und der mittleren Spur. Auf der 14 Leipzig Richtung Magdeburg. Gegenstände zwischen Raststätte Plötzetal und Könnern. Und ein Reifen liegt auf der A143. Westumfahrung Halle zwischen Dreikalle Süd und Holleben. Dann dauert es 20 Minuten länger. Einmal auf der A4 Chemnitz Richtung Erfurt zwischen Hohenstein-Ernsttal und Klauchau Ost. Zwischen Schmölln und Merane 20 Minuten nach einem Unfall ist die rechte Spur blockiert. Viertelstunde auf der A4 Görlitz Richtung Dresden zwischen Salzenforst und Ohorn. Und gesperrt in Gröditz die B169, die Hauptstraße im Kreis Leipzig zwischen Röcknitz und Böditz. Und die Sachsenstraße Richtung Mittweida zwischen A4 Anschlussstelle Chemnitz-Osnabrück nach Merzdorf. Geblitzt wird auf der A4 zwischen Dresden-Altstadt und Dreieck Dresden-West sowie auf der A4 Chemnitz Richtung Dresden, kurz vor der Abfahrt Chemnitz-Köbösa und B156 in Plunow.
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0: Tja, einen schönen, schon richtig heißen Dienstagvormittag wünsche ich mit 70ern, 80ern und den schönsten Schlagern. Jürgen Drees gleich nach John Travolta mit Olivia Newton-John.

Smokey auf Antenne Sachsen und Mexican Girl. Was hat man für ein tolles Pfingstwochenende? Ja, auf Arbeit sieht man vielleicht auch den einen oder anderen, der etwas länger in der Sonne lag. Kylie Minogue kommt ja aus Australien, da ist es nun, wenn wir Sommer haben, im Winter. Und über sie gibt es eine neue dreiteilige Doku-Serie bei Netflix. Sehr interessant, ersten Teil habe ich schon gesehen. Hier ist Kylie Minogue, I Should Be So Lucky.

0: So viel Musik, Antenne Sachsen spielt 70er, 80er und die schönsten Schlager. Gleich mit dabei Wolfgang Petri.
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0: Um kurz nach 11 die wichtigsten Meldungen. Längster Stau eine Stunde A4 Erfurt Richtung Chemnitz zwischen Ronneburg und Merane. Nach einem Unfall ist die rechte Spur gesperrt und 20 Minuten dauert es länger auf der A4 Görlitz Richtung Dresden zwischen Salzenfors und Uchon. Und neue Sperrung der B169 nach Unfall zwischen Überleitung Groß-Bauchlitz und Döbeln.
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0: Peter Maffay und Eiszeit. Ja, ein nachdenkliches Lied eigentlich. Ich interpretiere das ein bisschen anders, gerade bei diesem heißen Wetter. Heute Mittag gibt's wieder lecker Wassereis.
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0: Ja, machen Sie mit auf antennesachsen.de und gewinnen Sie Tickets für Ihre Lieblingsstars. Die Bee Gees Tribute Show übermorgen in Leipzig im Gewandhaus. Heute Morgen hat sich da der Hans-Joachim aus Delitzsch drüber gefreut.
2: Das freut mich, ja. Das ist doch eine tolle Sache.
0: Dann liebe Grüße nach Delitzsch. Ich denke, bei euch ist es auch schon ordentlich heiß.
2: Ja, das reicht zu.
0: Schon fast zu viel des Guten, ne?
2: Ja. Vielen Dank und euch schöne Zeit.
0: Ja, gerne. Und heute verlose ich noch Tickets übrigens für Steve Hackett. Der spielt auch übermorgen in Leipzig und zwar im Haus Auensee. Das ist der Gitarrist von Genesis. Also mitmachen auf antennesachsen.de.
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0: Antenne Sachsen. Und wir sind die Bee Gees. Secret Love.

5 Minuten vor 11, wichtig ist vom Antenne Sachsen Verkehrsdienst. Auf der 14 Dresden Richtung Leipzig defekter LKW und ein Reifenmantel liegt zwischen Leisnig und Mutschen auf der linken Spur.

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13: Mit Lutz Escher. Friedensforscher von Greenpeace sehen die Verteidigung in Europa stärker aufgestellt als von vielen angenommen. Selbst ohne die USA seien die europäischen NATO-Staaten Russland in wesentlichen militärischen Aspekten überlegen, heißt es in der Studie. Tanja Wagner berichtet.
14: Den Rüstungswettlauf entscheiden die Europäer zusammen mit Kanada, den Friedensforschern zufolge für sich. Allein im vergangenen Jahr steckten sie umgerechnet 540 Milliarden Euro in ihre Streitkräfte, nahezu das Dreifache von Russland. Auch verfügen Europa und Kanada über doppelt so viele Kampfflugzeuge, viermal so viele Kriegsschiffe und dreimal so viel Artillerie wie die russischen Streitkräfte. Europas Verteidigungsressourcen seien enorm, so das Fazit der Studie.
13: Bei einer Notlandung in Großdüben bei Weißwasser ist gestern Abend eine Pilotin verletzt worden. Beim Aufsetzen auf einem Feld hatte sich ihr Motorflugzeug überschlagen. Nach ersten Erkenntnissen sei das Triebwerk ausgefallen, sagte ein Polizeisprecher. Die Verletzungen der 67-Jährigen seien im Rettungswagen behandelt worden. Das Luftfahrtbundesamt hat die Untersuchungen übernommen. Die marode Brücke der B2 über den Agrarpark bei Markleberg ist ab heute für mehrere Nächte gesperrt. Mehr von Stella Stürmer.
15: Hintergrund sind Arbeiten, die LKW konsequenter fernhalten sollen. Denn die Brücke ist für Lastwagen ab 3,5 Tonnen gesperrt. Losgehen sollen die Arbeiten zwischen den Anschlussstellen Goethesteig und Seenallee jeweils ab 21 Uhr, teilte das Landesamt für Straßenbau und Verkehr mit. Eine Umleitung ist nicht vorgesehen. Kontrollen der Polizei hatten verdeutlicht, dass die LKW-Sperrungen auf der Brücke immer wieder missachtet werden.
13: Fast die Hälfte der Passagierflüge, die auf deutschen Flughäfen starten oder landen, sind auf Kurzstrecken unterwegs. Verbindungen bis 1000 Kilometer hatten nach Angaben des Statistischen Bundesamtes im vergangenen Jahr einen Anteil von 45% an allen Passagierflügen. Überwiegend steuerten die Kurzstreckenflüge Ziele im nahegelegenen Ausland an oder begannen dort.
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16: Heute durchweg Sonne, wenige Wolken am blauen Himmel, dazu Höchstwerte zwischen 29 und 32 Grad. Morgen auch weiterhin viel Sonne, es wird trocken bleiben, wird etwas kühler, 25 Grad maximal. In der zweiten Wochenhälfte steigen die Temperaturen dann aber schon wieder am Freitag bis zu 28 Grad.
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16: A4 Erfurt Richtung Chemnitz, ein Unfall zwischen Schmölln und Merane, 2 Kilometer Stau. A4 Görlitz Richtung Dresden, es stockt zwischen Salzenforst und Ohorn. A9 Leipzig Richtung Nürnberg, Vorsicht. A13 Berlin Richtung Dresden zwischen Schönborn und Thiendorf, Vorsicht, hier liegen Reifenteile auf der Fahrbahn. A14 Dresden Richtung Leipzig zwischen Leisnig und Mutschen, ein defekter LKW auf der Standspur. Achtung, hier liegt auch ein Reifenmantel auf der linken Spur. Unfallsperrungen auf der B169 zwischen Überleitung Großbauchlitz und Döbeln. Die Sachsenstraße Richtung Mittweida zwischen der A4 Anschlussstelle Chemnitz Ost und dem Abzweig nach Merzdorf. Im Kreis Leipzig kein Durchkommen zwischen Röcknitz und Böhlitz nach einem Unfall. Und in Dresden sind voll gesperrt die Berggartenstraße zwischen Bruckner und Loschwitzer Straße und auch die Reitbahnstraße zwischen Ammon und Vizumstraße wegen eines Feuerwehreinsatzes. Es wird geblitzt. A4 Erfurt Richtung Chemnitz kurz vor der Abfahrt Chemnitz-Glöser. Auf der A4 Chemnitz Richtung Dresden zwischen Wilsdruf und dem Dreieck Dresden-West. Dann Leipzig B2 stadtauswärts zwischen der Essener Straße und Abfahrt Messegelände in Höhe der Aral und B156 in Blunow.
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17: Ja, und mit viel Musik. 70er habe ich gleich von Terry Jacks, Seasons in the Sun. 80er von Modern Talking und einer der schönsten und kultigsten Schlager, Marianne Rosenberg. Er gehört zu mir.

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0: Rod Stewart auf Antenne Sachsen für ihren sonnig heißen Dienstagvormittag. Ich hoffe, Sie hatten ein schönes Pfingstwochenende. War ja einiges los. Gestern der Mühlentag, dann Wave-Gotik-Treffen in Leipzig, in Dresden, die vier Shows von Purple Disco Machine im Zwinger und Matthias Reim hat in der Jungen Garde gespielt.
1: Hallo Freunde, an dieser Stelle ein ganz, ganz großes Dankeschön für diesen unfassbaren Open-Air-Tour-Auftakt. Gerade hier in Dresden zweimal volle Hütte. Wir haben tolles Licht, wir haben Feuer auf der Bühne, wir haben alles. Aber all das wäre nichts wert ohne eure Stimmung. Und die ist hier einfach der Hammer. Tausend Dank und ich freue mich schon auf das nächste Mal. Es war so schön bei euch.
0: Ja, Matthias Reim und seine 35 Jahre verdammt ich lieb dich Jubiläumstournee kommendes Wochenende in Gera und Eberswalde und im August dann in Chemnitz.

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0: Vormittag, gleich auf Antenne Sachsen, aber nach Herbert Grönemeyer.
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7: Mit Lutz Escher. Im Tarifstreit mit der Telekom hat die Gewerkschaft Verdi heute erneut zu bundesweiten Warnstreiks aufgerufen. Damit soll der Druck auf die Arbeitgeber nochmals erhöht werden. Es sei davon auszugehen, dass Kundentermine abgesagt werden müssen und es zu erheblichen Verzögerungen bei den Telekom-Hotlines kommen wird, heißt es von Verdi. Die Gewerkschaft fordert 6,6% mehr Lohn bei einer Laufzeit von 12 Monaten. Das bisherige Angebot der Telekom sei vage und völlig unzureichend. In Zittau eröffnet am Abend das Neiße Filmfestival. Knapp 100 Streifen werden gezeigt, unter anderem in Görlitz, Zittau, Warnsdorf, Großhennersdorf und Bautzen. Umrahmt wird das Festival von einem Begleitprogramm. Es wird auch wieder eine Party geben, sagt Festivaldirektor Clemens Meyer.
8: Am Samstag nach der Preisverleihung müsste dann natürlich auch jeder Preis ordentlich gefeiert werden und es wird Konzerte geben, es wird auch Kurzfilmprogramme parallel geben und es wird eine gute Stimmung da im Kunstbauergarten geben.
7: Nach dem Wave-Gothic-Treffen in Leipzig ziehen die Veranstalter ein positives Fazit. Trotz der gestiegenen Kosten seien mit rund 20.000 Besuchern mehr als im Vorjahr gekommen. Etwa 5.000 seien aus dem Ausland angereist, sagte Mitveranstalter Cornelius Brach. Viele kamen aus Mexiko, den USA, Japan oder China. Rund ein Drittel der Dienststellen der Bundespolizei sind marode, beklagt die Gewerkschaft der Polizei. GdP-Chef Andreas Roskopf sagte der Rheinischen Post, der Zustand vieler Gebäude und Wachen sei nicht mehr hinnehmbar. Sanierungen würden verschoben und es fehle an Büros, Unterkünften oder Parkflächen. Infolge einer Hitzewelle sind in Frankreich nach Regierungsangaben mindestens 7 Menschen ums Leben gekommen. 2 starben beim Sport, 5 weitere ertranken. Die Todesfälle stünden direkt oder indirekt mit den hohen Temperaturen in Verbindung, sagte eine Regierungssprecherin. Gestern erlebte Frankreich den bisher heißesten Maitag seit Beginn der Aufzeichnungen. Heute werden noch höhere Temperaturen von bis zu 36 Grad erwartet.
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9: Heute durchweg Sonne, wenige Wolken am blauen Himmel, dazu Höchstwerte zwischen 29 und 32 Grad. Morgen auch weiterhin viel Sonne, es wird trocken bleiben, wird etwas kühler, 25 Grad maximal. In der zweiten Wochenhälfte steigen die Temperaturen dann aber schon wieder am Freitag bis zu 28 Grad.
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9: A4 Erfurt Richtung Chemnitz, ein Unfall zwischen Schmölln und Merane, 2 Kilometer Stau. A4 Görlitz Richtung Dresden, es stockt zwischen Salzenforst und Ohorn. A9 Leipzig Richtung Nürnberg, Vorsicht. A13 Berlin Richtung Dresden zwischen Schönborn und Thiendorf, Vorsicht, hier liegen Reifenteile auf der Fahrbahn. A14 Dresden Richtung Leipzig zwischen Leisnig und Mutschen, ein defekter LKW auf der Standspur. Achtung, hier liegt auch ein Reifenmantel auf der linken Spur. Unfallsperrungen auf der B169 zwischen Überleitung Großbauchlitz und Döbeln. Die Sachsenstraße Richtung Mittweida zwischen der A4 Anschlussstelle Chemnitz Ost und dem Abzweig nach Merzdorf. Im Kreis Leipzig kein Durchkommen zwischen Röcknitz und Böhlitz nach einem Unfall. Und in Dresden sind voll gesperrt die Berggartenstraße zwischen Bruckner und Loschwitzer Straße und auch die Reitbahnstraße zwischen Ammon und Vizumstraße wegen eines Feuerwehreinsatzes. Es wird geblitzt. A4 Erfurt Richtung Chemnitz kurz vor der Abfahrt Chemnitz-Glöser. Auf der A4 Chemnitz Richtung Dresden zwischen Wilsdruff und dem Dreieck Dresden-West. Dann Leipzig B2 stadtauswärts zwischen der Essener Straße und Abfahrt Messegelände in Höhe der Aral und B156 in Blunow.
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10: Ja, Mahlzeit um kurz nach 12, Mittagspause vielleicht schön draußen verbringen, aber im Schatten. Ne? Roland Kaiser gleich, Madonna und jetzt Sailor mit A Glass of Champagne.

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Mahlzeit, Antenne Sachsen hier. Heute startet ja die Erdbeersaison. Vielerorts kann man auch wieder selbst leckere Erdbeeren pflücken. Ja, und der Deutsche isst im Schnitt pro Jahr tatsächlich 3 Kilogramm Erdbeeren. Zum Beispiel auch leckeres Erdbeereis. Die Eissorte des Jahres, laut dem Verband der italienischen Speisehersteller, Mischung aus Milcheis, Erdbeersorbet und dunkler Schokolade, heißt Pinocchio, hat aber nichts mit dem klassischen Kindereisbecher, mit dem Keksröllchen für die lange Nase zu tun.

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1: 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Übermorgen bereits Steve Hackett in Leipzig im Haus Auensee. 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
2: Na, das ist doch wunderbar. Schön.
1: Ja, der Gitarrist cool. Von Genesis gibt sich die Ehre. Die 70er, ja. Deine Zeit.
2: Auf jeden Fall.
1: Dann passt das ja perfekt. Und ja. Du fährst extra von Löbau nach Leipzig dafür auch noch.
2: Ja, aber warum nicht? Also es lohnt sich doch bestimmt.
1: Das denke ich mal.
2: Das ist doch eine super Nachricht zum quasi Montag, ja.
1: Ja, quasi Montag, ne? Man kommt ganz schön durcheinander, ne?
2: Ja. Ja, schön, ja, also toll, schöner Anruf.
1: Udo, noch einen schönen Dienstag, Feierabend dann. Ciao.
2: Das wünsche ich dann auch, alles klar. Vielen Dank, ciao.
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9: Mit Michael Daub. Guten Tag. Die wirtschaftliche Sanierung der sächsischen Flughäfen könnte früher enden als geplant. Trotzdem bleibt die Lage angespannt, wie Oliver Heinze weiß.
10: Die gute Nachricht: Nach schwierigen Jahren mit Stellenabbau und Bankendruck wird die Mitteldeutsche Flughafen AG bereits im Juni alle Bedingungen erfüllen, die erst für Dezember gestellt waren. Das sagte die scheidende Aufsichtsratsvorsitzende Hiltrud Werner in einem Gespräch mit Leipziger Volkszeitung und Sächsischer Zeitung. Allerdings, die Passagierzahlen könnten weiter sinken, nicht zuletzt auch aufgrund des Iran-Kriegs.
9: Fast jeder Fünfte hierzulande greift zumindest gelegentlich zur Zigarette. Der Anteil der Raucherinnen und Raucher lag zuletzt bei gut 19%, so das Statistische Bundesamt. In den vergangenen Jahren hat sich der Anteil insgesamt kaum verändert, allerdings rauchen wieder mehr Jugendliche. Sie mögen vor allem Vapes. Die E-Zigaretten werden häufig in verschiedenen Geschmacksrichtungen angeboten. Für die Jahreszeit ist es in mehreren europäischen Ländern ungewöhnlich heiß. Hitzerekorde melden zum Beispiel Frankreich und Großbritannien mit Werten von bis zu 36 Grad. Die Hitzewelle beschäftigt derzeit mehrere Länder Europas. In Spanien etwa sagte der Wetterdienst für den Zeitraum von Mittwoch bis Freitag Temperaturen von 36 bis 38 Grad voraus. In Deutschland sind heute bis zu 35 Grad drin. Auf der A4 bei Krimmitschau hat es am Vormittag einen Unfall zwischen einem BMW und einem LKW gegeben. Dabei ist der BMW von hinten unter den Laster gerutscht. Warum, ist noch unklar. Rettungskräfte mussten die Beifahrerin aus dem Auto bergen. Sie und der Fahrer kamen verletzt ins Krankenhaus. Weil Trümmerteile herumlagen, musste die A4 zwischen Schmölln und Mirane zeitweise voll gesperrt werden. In Sachsen ist heute offiziell die Erdbeersaison gestartet. Den Startschuss dafür gab es am Vormittag von Landwirtschaftsminister Georg Ludwig von Breitenbuch auf einem Feld in Zittau. Heimische Erdbeeren dominieren im sächsischen Obstbau mit etwa 240 Hektar Anbaufläche deutlich vor allen anderen Beeren. Laut Statistik verzehrt jeder Sachse im Schnitt 3 Kilo Erdbeeren im Jahr.
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11: Bis zum Abend bleibt es heute sehr sonnig, trocken. Es gibt kaum ein Wölkchen am blauen Himmel und dazu Höchstwerte zwischen 29 und 32 Grad. Nachts dann meist sternenklar, 16 bis 10 Grad die Tiefstwerte. Und morgen geht's weiter mit viel Sonne. Es kommen ein paar Wolken dazu, aber Regen nicht in Sicht die nächsten Tage. Morgen maximal 25 Grad dann.
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11: Es stockt nach einem Unfall auf der A4 Görlitz Richtung Dresden zwischen Salzenforst und Hermsdorf. Stau auf der A4 Dresden Richtung Chemnitz weiter zwischen Chemnitz Ost und Mitte. Dann Achtung auf der A9 Nürnberg Richtung Leipzig zwischen Eisenberg und Naumburg. Ein Unfall mit mehreren Fahrzeugen. Rechte Spur und Standspur sind blockiert. Und die A9 Leipzig Richtung Nürnberg mit Stau zwischen Kreuz-Rippachtal und Naumburg. In Dresden staut es sich, ist die Recknitzhöhe voll gesperrt zwischen Heinrich-Greich-Straße und Stadtgutstraße. Grund dafür ist ein defektes Fahrzeug. Es blitzt auf der B97 Hoyerswerda Richtung Bernbruch am Abzweig Bröten in der 70er-Zone. B98 Steinicht-Wolmsdorf aus Richtung Neukirch kurz vor dem Blumenladen. Dann Ebersbrunn, Lengenfelder Straße an der Bushaltestelle Richtung Zwickau und Radeberg, Pulsnitzer Straße Richtung Dresden.
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12: Um kurz nach 1, 70er gleich von ABBA, Chiquitita, dann 80er von Sandra und einer der schönsten Schlager, die Flippers und Lotusblume.

Hits von ABBA auf Antenne Sachsen aus dem Jahr 79, Chiquitita. Jetzt geht's in die 80er mit Starship. Ja, und uns empfangen Sie via DAB Plus in bester Digitalqualität hier am Digitalradio. Natürlich auch im Livestream auf antennesachsen.de und via Smart Speaker wie Alexa. Wenn es Ihnen gefällt, empfehlen Sie uns gerne weiter. 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Starship.

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0: Cora. Auf Antenne Sachsen, in the name of love, einen schönen heißen Dienstagmittag wünsche ich. Frank aus Gröditz, was gefällt dir am besten am Programm?
1: Die Musikzusammenstellung, die finde ich richtig gut. Nur mein Geschmack trifft das. Macht weiter eure Musik so.

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9: Mit Michael Daub, guten Tag. Mehr als eine Woche nach dem Einsturz eines Hauses in Görlitz können die Bewohner der beiden benachbarten Gebäude weiterhin nicht zurück in ihre Wohnungen. Zum aktuellen Stand Oberbürgermeister Octavian Ursu.
10: Die beiden Häuser werden wir die Tage nochmal untersuchen, um zu schauen, was baulich noch notwendig ist, ob die 100% sicher sind, unter welchen Umständen können die Mieter wieder rein. All diese Dinge müssen wir klären, aber die Sicherheit hat höchste Priorität.
9: Montag vor einer Woche war ein Gebäude des kommunalen Vermieters Kommwohnen nach einer Gasexplosion eingestürzt. 3 Menschen fanden in den Trümmern den Tod. Gestern wurde an sie in einer Andacht in der Görlitzer Jakobuskathedrale erinnert. Mit Spannung werden heute die konkreten Entwürfe für die neue Dresdner Carola-Brücke erwartet. Die 4 Planungsbüros stellen ihre Modelle dem Begleitgremium vor. Am späten Nachmittag wird dann auch die Öffentlichkeit informiert. Die Dresdner unterdessen haben eine klare Vorstellung, was sie sich von ihrer neuen Brücke erhoffen.
11: Die muss einfach schnell fertig, funktional sein und Punkt. Das muss einfach funktionieren und nicht jetzt wieder 10 Jahre dauern und dann noch irgendwelche fremde Leute hier, die das bauen. Ist ein deutsches Projekt und sollte auch so bleiben.
12: Es kann schon eine moderne Brücke sein, dass jetzt kein Baufeststellungsverfahren laufen muss. Aber ich würde mich freuen, wenn es verkleidet wird so mit Sandstein, dass es optisch halt in anderen Brücken angepasst wird.
13: Genauso wie sie vorher aussah. Und da braucht man keine Abstimmungen und Gespräche. Und das sollte möglichst schnell gehen.
14: Irgendeine Brücke hin, Ende aus.
15: Eine Brücke, egal wie sie aussieht. Hauptsache, der Verkehr wird entlastet.
9: Laut Spiegel wollen die USA die NATO militärisch deutlich weniger stark unterstützen. Das habe ein Vertreter des Verteidigungsministeriums vergangene Woche in Brüssel angekündigt. Die Zahl der schweren Bomber soll demnach halbiert werden. Bei den Kampfjets gibt es ein Minus von einem Drittel und U-Boote stellt Amerika der NATO gar keine mehr zur Verfügung. Die Europäer sollen die Lücken schnell selbst füllen. Gemischte Nachrichten vom Naturschutzbund für alle Vogelfreunde. Bei der Stunde der Gartenvögel am 2. Maiwochenende haben tausende Menschen ihre Gartenvögel gezählt und gemeldet. Das Ergebnis ist zweigeteilt. Die Finken stehen gut da, aber bei Spatzen, Mauerseglern und Mehlschwalben sieht's düster aus. Die Bestände sind spürbar zurückgegangen.
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16: Bis zum Abend bleibt es heute sehr sonnig, trocken. Es gibt kaum ein Wölkchen am blauen Himmel und dazu Höchstwerte zwischen 29 und 32 Grad. Nachts dann meist sternenklar, 16 bis 10 Grad die Tiefstwerte. Und morgen geht's weiter mit viel Sonne. Es kommen ein paar Wolken dazu, aber Regen nicht in Sicht die nächsten Tage. Morgen maximal 25 Grad dann.
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16: Es stockt nach einem Unfall auf der A4 Görlitz Richtung Dresden zwischen Salzenforst und Hermsdorf. Stau auf der A4 Dresden Richtung Chemnitz weiter zwischen Chemnitz Ost und Mitte. Dann Achtung auf der A9 Nürnberg Richtung Leipzig zwischen Eisenberg und Naumburg. Ein Unfall mit mehreren Fahrzeugen. Rechte Spur und Standspur sind blockiert. Und die A9 Leipzig Richtung Nürnberg mit Stau zwischen Kreuz-Rippachtal und Naumburg. In Dresden staut es sich, ist die Recknitzhöhe voll gesperrt zwischen Heinrich-Greich-Straße und Stadtgutstraße. Grund dafür ist ein defektes Fahrzeug. Es blitzt auf der B97 Hoyerswerda Richtung Bernbruch am Abzweig Bröten in der 70er-Zone. B98 Steinicht-Wolmsdorf aus Richtung Neukirch kurz vor dem Blumenladen. Dann Ebersbrunn, Lengentwelder Straße an der Bushaltestelle Richtung Zwickau und Radeberg, Pulsnitzer Straße Richtung Dresden.
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9: Ja, schönen sommerlichen Dienstagnachmittag wünsche ich. Roland Kaiser kommt gleich mit dem Lied über Dresden Affäre. Nach Supertramp hier ist Give a Little Bit aus den 70ern.

Fein, dass Sie bei uns sind, Antenne Sachsen, am heißen Dienstagnachmittag. Jetzt ein wahrer Klassiker mal zwischendurch. Hier sind die Tremolos und Silence is Golden.

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1: Ja, gewinnen Sie Tickets für Ihre Lieblingsstars, tolle Sommer-Open-Air-Konzerte haben wir, Jeffro Tull rocken in Zwickau, Freilichtbühne, Max Giesinger in Chemnitz, Wasserschloss Klaffenbach, ja, da wo ich geheiratet habe, schon eine Weile, ja, OMD in Dresden, Junge Garde und bereits übermorgen in Leipzig im Gewandhaus, Bee Gees bei Main Course, tolle Tribute-Show, da hat heute Morgen der Hans-Joachim aus Delitzsch Tickets gewonnen.
2: Das freut mich, ja, das ist doch eine tolle Sache.
1: Dann liebe Grüße nach Delitzsch. Ich denke, bei euch ist auch schon ordentlich heiß.
2: Ja, das reicht zu.
1: Schon fast zu viel des Guten, ne?
2: Ja. Vielen Dank und euch schöne Zeit.
1: Danke. Machen auch Sie mit. Suchen sich ein schönes Konzert aus auf antennesachsen.de.
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7: Mit Michael Daub, guten Tag. In Sachsen hat die Erdbeersaison heute offiziell begonnen. Der Obstbauverband rechnet in diesem Jahr mit einer guten Ernte und guter Qualität. Erwartet werden etwa 1400 Tonnen. Zwar hätten die Frostnächte Ende April leichte Schäden verursacht, so Verbandschef Jörg Geitel in Zittau. Auf den Ertrag wirke sich das aber kaum aus. Zugleich warnte Geitel vor schwierigeren Bedingungen für den Erdbeeranbau in Deutschland. Probleme bereiteten vor allem die Zulassung von Pflanzenschutzmitteln sowie steigende Betriebs- und Lohnkosten. Leipzig bewirbt sich als UNESCO City of Music. Das hat die Stadt mitgeteilt. Hier gäbe es die einzigartige Verbindung aus jahrhundertealter Musiktradition, weltweit renommierten Institutionen und einer lebendigen freien Szene, hieß es zur Begründung. Ziel der Bewerbung als UNESCO City of Music sei es, Leipzig international noch sichtbarer zu machen. Die Musikgeschichte Leipzigs ist eng mit Persönlichkeiten wie Johann Sebastian Bach, Felix Mendelssohn Bartholdy, Clara und Robert Schumann, Richard Wagner oder Hans Eisler verbunden. Laut einem Spiegelbericht wollen die USA die NATO militärisch deutlich weniger stark unterstützen. Das habe ein Vertreter des Verteidigungsministeriums vergangene Woche in Brüssel angekündigt. Die Zahl der schweren Bomber soll demnach halbiert werden. Bei den Kampfjets gibt's ein Minus von einem Drittel und U-Boote stellt Amerika der NATO wohl gar nicht mehr zur Verfügung. Der Sucht- und Drogenbeauftragte der Bundesregierung Streeck warnt vor der Flut an Sportwettenwerbung rund um die Fußball-WM. Er sagt, wenn Fußball, Emotion und Wetteinsatz so eng verknüpft werden, dann bekommen gerade junge Leute das Gefühl, Wetten gehörten einfach zum Spiel dazu. Streeck macht klar, Sportwetten sind kein harmloser Nervenkitzel. Sie können süchtig machen. Die WM startet am 11. Juni. Ein Pärchen aus Dresden ist in Zittau beim Drogenschmuggel von einem deutsch-tschechischen Fahnderteam erwischt worden. Ihre Verstecke wurden entdeckt. Der 16-Jährige hatte Clip-Tütchen mit Amphetamin und Cannabisklumpen in seinem Slip. Seine ein Jahr ältere Begleiterin trug eine kleine Metalldose mit Amphetamin im BH. Beide waren im Flixbus aus Polen eingereist, so ein Bundespolizeisprecher.
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8: Der Nachmittag mit viel Sonne und schweißtreibenden 29 bis 32 Grad. Abends und nachts dann weitgehend klar und es kühlt sich ab auf 16 bis 10 Grad. Morgen neben wenigen Quellwolken wieder viel Sonne und mit 22 bis 25 Grad nicht mehr ganz so heiß. Dazu ein mäßiger mitunter böiger Wind. Donnerstag heiter bis wolkig und trocken und 19 bis 23 Grad.
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8: A4 Dresden Richtung Chemnitz, zwischen Chemnitz Ost und Chemnitz Mitte 7 Kilometer Stau. Görlitz Richtung Dresden, zwischen Salzenforst und Uhüs 3 Kilometer Stau. Und die A17 Prag Richtung Dresden, zwischen Grenzübergang Breitenau-Schönwald und Bad Gottleuba 2 Kilometer Stau. Es blitzt B101, Ortseingang Großhartmannsdorf, auf der A4 Dresden Richtung Görlitz in Höhe Dresden-Wildermann und Zittau-Leipziger Straße stadteinwärts.
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0: Sam Cooke, Wonderful World, einen schönen Nachmittag mit Antenne Sachsen. Und wen haben wir hier?
1: Und ich bin die Corinna aus Görlitz. Ich höre euren Sender noch gar nicht so lange, weil ich den jetzt erst für mich entdeckt habe. Und ich mag den sehr, weil ich so eine Schlagereule bin und einfach sehr, sehr gerne Schlager höre. Aber auch alles andere ist toll, macht einfach weiter so. Liebe Grüße aus Görlitz.
0: Ja, Corinna, spielen wir gleich für dich. Wolfgang Petri, du bist ein Wunder, noch Wörkel Scharki.

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aus dem Film Top Gun, Berlin und Take My Breath Away auf Antenne Sachsen. Ja, die Prinzen, die geben 2 Open-Air-Konzerte im Sommer, vielleicht auch bei so Klassenwetter. 13. Juni in Bad Elster im Naturtheater, 9. August in Thale im Harz und nächstes Jahr dann ihre Abschiedstournee der Prinzen. Tobias Künzel wird heute 62 und wir spielen den von ihm mitkomponierten Song. Auf jeden Fall hat er ihn gesungen. Hier ist Mann im Mond.

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7: Mit Michael Daub. Guten Tag. Nach dem Einsturz im September 2024 will Dresden eine neue Carola-Brücke bauen. Heute haben die 4 beauftragten Planungsbüros ihre Entwürfe im Rathaus vorgestellt. Pauline Möckel berichtet.
8: Die Präsentation erfolgte zunächst hinter verschlossenen Türen, aber jetzt wurde das Geheimnis ganz offiziell gelüftet. Die 4 Entwürfe sind veröffentlicht. Sie zeigen unterschiedliche Perspektiven und Gestaltungsansätze. Bilder davon gibt's ab sofort auf der Seite der Stadt unter dresden.de. Damit gehen die Vorbereitungen für den Ersatzneubau in die nächste Phase. Kommende Woche Freitag beschäftigt sich ein Expertengremium mit den Plänen. Danach werden die Modelle der neuen Carola-Brücke bei einer Ausstellung im Stadtforum gezeigt. Gleichzeitig startet eine umfangreiche Bürgerbeteiligung.
7: Radebeul hat laut einer Studie in Sachsen die beste Infrastruktur. Bewertet wurden unter anderem Ärzte, Schulen, schnelles Internet, Mobilität und Freizeitangebote. Bundesweit landet die Stadt auf Platz 7. Die Studie wurde vom Institut der Deutschen Wirtschaft erstellt. Insgesamt flossen 17 Punkte in die Bewertung ein. Auf Platz 2 in Sachsen liegt Markkleeberg, gefolgt von Leipzig und Dresden. Von 418 sächsischen Gemeinden wurden 125 als sehr gut versorgt eingestuft. Das entspricht rund 30%. Für eine bessere Bildung der Kinder in Deutschland wünschen sich 9 von 10 Erwachsenen mehr Personal in Schulen und Kitas. Ein weiterer Wunsch sind bundesweit einheitliche Lernstandards, heißt es im Kinderreport des Deutschen Kinderhilfswerks. Bundesfamilienministerin Prien hat sich für weitere Investitionen in Bildung ausgesprochen, um allen eine gesellschaftliche Teilhabe zu gewährleisten. In Russland melden sich immer weniger junge Männer für den Kampf gegen die Ukraine und deswegen gibt es jetzt einen Schuldenerlass. Wer sich zum Kriegsdienst meldet, dem werden umgerechnet bis zu 120.000 Euro Kreditschulden erlassen. Das teilte der Kreml in seinem Telegram-Kanal mit. Präsident Putin habe ein entsprechendes Dekret unterzeichnet. Auf der A4 bei Krimitschau hat sich am Morgen ein schwerer Unfall ereignet. Zwischen Schmölln und Mirane fuhr ein 21-jähriger Autofahrer mit seinem BMW auf einen LKW auf. Dabei wurden er selbst und seine 89-jährige Beifahrerin schwer verletzt. Die Autobahn war etwa für eine Stunde voll gesperrt. Der entstandene Sachschaden beläuft sich auf geschätzte 40.000 Euro.
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9: Der Nachmittag mit viel Sonne und schweißtreibenden 29 bis 32 Grad. Abends und nachts dann weitgehend klar und es kühlt sich ab auf 16 bis 10 Grad. Morgen neben wenigen Quellwolken wieder viel Sonne und mit 22 bis 25 Grad nicht mehr ganz so heiß. Dazu ein mäßiger mitunter böiger Wind. Donnerstag heiter bis wolkig und trocken und 19 bis 23 Grad.
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9: A4 Dresden Richtung Erfurt zwischen Frankenberg und Kreuz Chemnitz 10 Kilometer Stau. A72 Chemnitz Richtung Zwickau zwischen Chemnitz-Rottluff und Stolberg Nord 2 Kilometer Stau. Und Zwickau Richtung Chemnitz zwischen Stolberg West und Chemnitz Süd 4 Kilometer Stau. Es blitzt Herlersgrün auf der Herlersgrüner Straße Ecke Fichtenhäuser. Auf der A4 Chemnitz Richtung Görlitz nach dem Dreieck Dresden Nord und A14 Leipzig Richtung Dresden an der Baustelle Muldenbrücke.
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Sandra auf Antenne Sachsen mit ihrem ersten Mega-Nummer 1-Hit aus dem Jahr 85, Maria Magdalena. 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Jetzt die 70er mit Glenn Campbell.

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Wichtige Meldung um 16.36 Uhr vom Antenne Sachsen Verkehrsdienst. Ein Reifenmantel liegt auf der 4 Chemnitz Richtung Dresden zwischen Siebenlehn und dem Dreiknossen. Und defekte LKW, der steht auf der Standspur.

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1: Ja, gewinnen Sie Tickets für Ihre Lieblingsstars. Übermorgen bereits Steve Hackett in Leipzig im Haus Auensee. Und da gewinnt jetzt der Udo aus Löbau.
2: Na, das ist doch wunderbar. Schön.
1: Ja, der Gitarrist cool. Von Genesis gibt sich die Ehre. Die 70er, ja. Deine Zeit.
2: Auf jeden Fall.
1: Dann passt das ja perfekt. Und ja. Du fährst extra von Löbau nach Leipzig dafür auch noch.
2: Ja, aber warum nicht? Also es lohnt sich doch bestimmt.
1: Das denke ich mal.
2: Das ist doch eine super Nachricht zum quasi Montag, ja.
1: Ja, quasi Montag, ne? Man kommt ganz schön genau. Durcheinander, ne?
2: Ja. Ja, schön, ja, also toll, schöner Anruf.
1: Udo, noch einen schönen Dienstag, Feierabend dann. Ciao.
2: Das wünsche ich dann auch, alles klar. Vielen Dank, ciao.
1: Und wir haben noch mehr Tickets für Steve Hackett und für viele, viele weitere Stars auf antennesachsen.de.
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10: Mit Michael Daub, guten Tag. Nach dem Einsturz im September 2024 will Dresden eine neue Carola-Brücke bauen. Heute haben die vier beauftragten Planungsbüros ihre Entwürfe im Rathaus vorgestellt. Die Präsentation erfolgte zunächst hinter verschlossenen Türen, aber jetzt wurde das Geheimnis ganz offiziell gelüftet. Die vier Entwürfe sind veröffentlicht. Sie zeigen unterschiedliche Perspektiven und Gestaltungsansätze. Damit gehen die Vorbereitungen für den Ersatzneubau in die nächste Phase. Kommende Woche Freitag beschäftigt sich ein Expertengremium mit den Plänen. Danach werden die Modelle der neuen Carola-Brücke bei einer Ausstellung im Stadtforum gezeigt. Gleichzeitig startet eine umfangreiche Bürgerbeteiligung. Die wirtschaftliche Sanierung der sächsischen Flughäfen könnte früher enden als geplant. Trotzdem bleibt die Lage angespannt, wie Oliver Heinze weiß.
11: Die gute Nachricht: Nach schwierigen Jahren mit Stellenabbau und Bankendruck wird die Mitteldeutsche Flughafen AG bereits im Juni alle Bedingungen erfüllen, die erst für Dezember gestellt waren. Das sagte die scheidende Aufsichtsratsvorsitzende Hiltrud Werner in einem Gespräch mit Leipziger Volkszeitung und Sächsischer Zeitung. Allerdings, die Passagierzahlen könnten weiter sinken. Nicht zuletzt auch aufgrund des Iran-Kriegs.
10: Fast jeder Fünfte hierzulande greift zumindest gelegentlich zur Zigarette. Der Anteil der Raucherinnen und Raucher lag zuletzt bei gut 19%, teilte das Statistische Bundesamt mit. In den vergangenen Jahren hat sich der Anteil insgesamt kaum verändert. Allerdings rauchen wieder mehr Jugendliche. Sie mögen vor allem Vapes. Die E-Zigaretten werden häufig in verschiedenen Geschmacksrichtungen angeboten. Für die Jahreszeit ist es in mehreren europäischen Ländern ungewöhnlich heiß. Hitzerekorde melden zum Beispiel Frankreich und Großbritannien mit Werten von bis zu 36 Grad. Die Hitzewelle beschäftigt derzeit mehrere Länder Europas. In Spanien etwa sagte der Wetterdienst für den Zeitraum von Mittwoch bis Freitag Temperaturen von 36 bis 38 Grad voraus. In Deutschland sind heute bis zu 35 Grad drin. Leipzig bewirbt sich als UNESCO City of Music, das hat die Stadt mitgeteilt. Hier gäbe es die einzigartige Verbindung aus jahrhundertealter Musiktradition, weltweit renommierten Institutionen und einer lebendigen freien Szene, hieß es zur Begründung. Ziel der Bewerbung als UNESCO City of Music sei es, Leipzig international noch sichtbarer zu machen. Die Musikgeschichte Leipzigs ist eng mit Persönlichkeiten wie Johann Sebastian Bach, Felix Mendelssohn Bartholdy, Clara und Robert Schumann, Richard Wagner oder Hans Eisler verbunden.
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8: Auch der Abend und die Nacht weitgehend wolkenlos, es ist klar und es kühlt sich ab auf 16 bis 10 Grad. Morgen dann neben wenigen Quellwolken wieder viel Sonne und mit 22 bis 25 Grad nicht mehr so heiß. Dazu ein mäßiger mitunter böiger Wind und Donnerstag heiter bis wolkig und trocken, 19 bis 23 Grad.
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8: A4 Chemnitz Richtung Dresden zwischen Siebenlehn und Dreieck-Nossen. Defekter LKW auf der Standspur und Vorsicht, Gegenstände auf der mittleren Spur, ein Reifenmantel. Die A4 Dresden Richtung Chemnitz zwischen Chemnitz Ost und Chemnitz Mitte 7 Kilometer Stau. Görlitz Richtung Dresden zwischen Pulsnitz und Hermsdorf 1 Kilometer Stau. Und A72 Chemnitz Richtung Zwickau zwischen Chemnitz-Rottluff und Stolberg-Nord 6 Kilometer stockend. Und Zwickau Richtung Chemnitz zwischen Stolberg-West und Chemnitz-Süd 3 Kilometer Stau. Aktuelle Blitz. Borna B93, Gewerbegebiet Wilhelmsschacht Richtung Altenburg, in Neukieritzsch in der Bushaltestelle Richtung Borna und Lavalde in Richtung Schönbach.
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alle großen Hits von ABBA auf Antenne Sachsen. Knowing Me, Knowing You. Und gab es bei Ihnen heute auch schon Erdbeerkuchen? Ja, heute startet sie, die Erdbeersaison geht wieder los. Auch schön zum Erdbeeren selber pflücken. Werden bestimmt bei dem Wetter besonders aromatisch. Gleich Wolfgang Petri und jetzt hier die 80er. Alan Parsons Project.

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0: Howard Carpendale geht immer, oder? Deine Spuren im Sand hier auf Antenne Sachsen für ihren heißen Dienstagfeierabend. Tina aus Lauterwernsbach, was gefällt dir am besten an unserem Programm?
1: Am besten gefällt mir natürlich der Mix aus alten und Oldies und Schlagern und ja, das ist eigentlich so die Musik. Das eigentlich Schönste natürlich sind auch die Moderatoren ganz nett und ja, macht einfach Spaß, euch zu hören.
0: Vielen Dank, Tina, fürs Einschalten.

Wahnsinn, wer kann, erfrischt sich zum Feierabend nochmal im See oder im Freibad. Tolles Geburtstagswetter, zum Beispiel für Stevie Nicks, der Sängerin von Fleetwood Mac. Hier ist ihr großer Solo-Erfolg aus den 80ern auf Antenne Sachsen. Talk to me.

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8: Mit Michael Daub. Guten Abend. Nach dem Einsturz im September 2024 will Dresden ja eine neue Carola-Brücke bauen. Heute haben die vier beauftragten Planungsbüros ihre Entwürfe im Rathaus vorgestellt. Diese zeigen unterschiedliche Perspektiven und Gestaltungsansätze. Damit gehen die Vorbereitungen für den Ersatzneubau in die nächste Phase. Kommende Woche am Freitag beschäftigt sich ein Expertengremium mit den Plänen. Danach werden die Modelle der neuen Carola-Brücke bei einer Ausstellung im Stadtforum gezeigt. Gleichzeitig startet eine umfangreiche Bürgerbeteiligung. In Zittau ist heute offiziell die Erdbeerernte in Sachsen eröffnet worden. Groß und klein mögen die saftig-süßen Früchtchen. Der jährliche Pro-Kopf-Verbrauch im Freistaat liegt bei rund 3,3 Kilogramm. Allerdings sei Sachsen nicht mehr das Erdbeerland, so Carmen Kaps, Geschäftsführerin des Obstbauverbandes Sachsen und Sachsen-Anhalt.
9: Wir haben jetzt noch ungefähr 170, 180 Hektar Erdbeerfläche in Sachsen und das ist stark reduziert und das Problem sind eben die steigenden Kosten. Und das ist sehr schade, weil der Selbstversorgungsgrad in Sachsen einfach nicht mehr gewährleistet ist. Also 10% Selbstversorgungsgrad ist schon sehr gering.
8: Laut einem Spiegelbericht wollen die USA die NATO militärisch deutlich weniger stark unterstützen. Das habe ein Vertreter des Verteidigungsministeriums vergangene Woche in Brüssel angekündigt. Die Zahl der schweren Bomber soll demnach halbiert werden. Bei den Kampfjets gibt's ein Minus von einem Drittel. Und U-Boote stellt Amerika der NATO gar keine mehr zur Verfügung. Die Europäer sollen die Lücken schnell selbst füllen. Gemischte Nachrichten vom Naturschutzbund für alle Vogelfreunde. Bei der Stunde der Gartenvögel am 2. Mai-Wochenende haben tausende Menschen ihre Gartenvögel gezählt und gemeldet. Das Ergebnis ist zweigeteilt. Die Finken stehen gut da, aber bei Spatzen, Mauerseglern und Mehlschwalben sieht's düster aus. Die Bestände sind spürbar zurückgegangen.
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10: Auch der Abend und die Nacht weitgehend wolkenlos, es ist klar und es kühlt sich ab auf 16 bis 10 Grad. Morgen dann neben wenigen Quellwolken wieder viel Sonne und mit 22 bis 25 Grad nicht mehr so heiß. Dazu ein mäßiger mitunter böiger Wind und Donnerstag heiter bis wolkig und trocken, 19 bis 23 Grad.
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10: A4 Chemnitz Richtung Dresden, Höhe Wilsdruff, Reifenteile auf der Fahrbahn und ein liegen gebliebenes Fahrzeug auf der Standspur. Dresden Richtung Chemnitz, zwischen Chemnitz Ost und Chemnitz Mitte 4 Kilometer Stau. A72 Chemnitz Richtung Zwickau, zwischen Chemnitz Süd und Stolberg Nord 1 Kilometer stockend. Und Zwickau Richtung Chemnitz, Höhe Hartenstein, verlorene Ladung, hier liegen mehrere Plasteteile. Es blitzt in Neukieritzsch in der Bushaltestelle Richtung Greutsch, Lavalde Richtung Schönbach und Chemnitz, die Markersdorfer Straße Richtung Stolberger Straße.

0: Matthias Reim auf Antenne Sachsen. Vergangenen Freitag und Samstag hat er ja Open Air in Dresden gespielt in der Jungen Garde. Auftakt seiner Jubiläumstournee 35 Jahre Verdammt, ich lieb dich.
1: Hallo Freunde, an dieser Stelle ein ganz, ganz großes Dankeschön für diesen unfassbaren Open Air Tour Auftakt. Gerade hier in Dresden zweimal volle Hütte. Wir haben tolles Licht, wir haben Feuer auf der Bühne, wir haben alles. Aber all das wäre nichts wert ohne eure Stimmung. Und die ist hier einfach der Hammer. Tausend Dank und ich freue mich schon auf das nächste Mal. Es war so schön bei euch.
0: Ja, und am kommenden Wochenende spielt Matthias Reim in Gera und Eberswalde. Nach Sachsen kommt er wieder im August. Dann ist er in Chemnitz und in

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7: Mit Michael Daub, hallo. Nach dem Einsturz im September 2024 will Dresden eine neue Carola-Brücke bauen. Heute haben die 4 beauftragten Planungsbüros ihre Entwürfe im Rathaus vorgestellt. Pauline Möckel berichtet.
8: Die Präsentation erfolgte zunächst hinter verschlossenen Türen, aber jetzt wurde das Geheimnis ganz offiziell gelüftet. Die 4 Entwürfe sind veröffentlicht. Sie zeigen unterschiedliche Perspektiven und Gestaltungsansätze. Bilder davon gibt's ab sofort auf der Seite der Stadt unter dresden.de. Damit gehen die Vorbereitungen für den Ersatzneubau in die nächste Phase. Kommende Woche Freitag beschäftigt sich ein Expertengremium mit den Plänen. Danach werden die Modelle der neuen Carola-Brücke bei einer Ausstellung im Stadtforum gezeigt. Gleichzeitig startet eine umfangreiche Bürgerbeteiligung.
7: Radebeul hat laut einer Studie in Sachsen die beste Infrastruktur bewertet. Wurden unter anderem Ärzte, Schulen, schnelles Internet, Mobilität und Freizeitangebote. Bundesweit landet die Stadt auf Platz 7. Die Studie wurde vom Institut der Deutschen Wirtschaft erstellt. Insgesamt flossen 17 Punkte in die Bewertung ein. Auf Platz 2 in Sachsen liegt Markleberg, gefolgt von Leipzig und Dresden. Von 418 sächsischen Gemeinden wurden 125 als sehr gut versorgt eingestuft. Das entspricht rund 30%. Der Sucht- und Drogenbeauftragte der Bundesregierung Streeck warnt vor der Flut an Sportwettenwerbung rund um die Fußball-WM. Er sagt, wenn Fußball, Emotion und Wetteinsatz so eng verknüpft werden, bekommen gerade junge Leute das Gefühl, Wetten gehörten einfach zum Spiel dazu. Streeck macht klar, Sportwetten sind kein harmloser Nervenkitzel, sie können süchtig machen. Die WM startet am 11. Juni. In Russland melden sich immer weniger junge Männer für den Kampf gegen die Ukraine und deswegen gibt es jetzt einen Schuldenerlass. Wer sich zum Kriegsdienst meldet, dem werden bis zu umgerechnet 120.000 Euro Kreditschulden erlassen. Das teilte der Kreml in seinem Telegram-Kanal mit. Präsident Putin habe ein entsprechendes Dekret unterzeichnet.
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9: Ein schöner sommerlicher Abend. In der kommenden Nacht die Temperaturen so um die 15 Grad. Morgen wird es nicht ganz so heiß, maximal so 23, 24 Grad und ein paar harmlose Wolken ziehen durch. Auch am Donnerstag viel Sonne und maximal 21 Grad, bevor es am Freitag mit den Temperaturen wieder hochgeht.
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9: Schauen wir auf die Straßen heute Abend. A9 Leipzig Richtung Nürnberg. Zwischen Leipzig-West und Bad Dürrenberg. Behinderungen nach einem Unfallendefekt des Auto da auf der Standspur. Dann A14 Leipzig Richtung Dresden. Zwischen Grimma und Mutschen ein defektes Auto auf der rechten Spur in der Baustelle. S282 zwischen Steinpleis und Lichtentanne eine Ölspur. Und im Kreis Leipzig auf der S50 zwischen Kitscher und Stockheim Unfall und Vollsperrung. Und in Neudorf auf der Karlsbader Straße zwischen Anger und Straße der Freundschaft auch da Vollsperrung, da wegen eines Feuerwehreinsatzes. Geblitzt wird unter anderem in Chemnitz auf der Markusdorfer Straße Richtung Stolberger Straße, da steht der Superblitzer.
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4: Die kommende Nacht recht warm bei Temperaturen um die 15 Grad. Morgen wird es nicht ganz so heiß wie heute, maximal so um die 24 Grad. Ansonsten auch trocken und selten mal eine Wolke. Am Donnerstag der kühlste Tag mit so um die 20 Grad, bevor es am Freitag mit den Werten wieder bergauf geht.
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4: Schauen wir auf die Straßen auf der A14 Leipzig Richtung Halle. Zwischen Kleinpösner und Leipzig Ost immer noch Gefahr durch Reifenteile. Auf der A15 Dreieck Spreewald Richtung Breslau. Zwischen Fetschau und Cottbus West Gegenstände auf der linken Spur. B6 Bautzener Landstraße. Zwischen Grenzübergang Langenburgersdorf und Radeberg hier ein brennender PKW. Da die Straße derzeit wegen des Feuerwehreinsatzes gesperrt. Und in Thum am Backenschlag in Höhe Kirchsteig Gefahr durch Schafe auf der Straße. Geblitzt wird heute Abend auf der A4 Dresden Richtung Görlitz am Dreieck Dresden Nord und in Chemnitz auf der Markersdorfer Straße in Richtung Stolberger Straße steht der Superblitzer.

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1: Die kommende Nacht recht warm bei Temperaturen um die 15 Grad. Morgen wird es nicht ganz so heiß wie heute, maximal so um die 24 Grad. Ansonsten auch trocken und selten mal eine Wolke. Am Donnerstag der kühlste Tag mit so um die 20 Grad, bevor es am Freitag mit den Werten wieder bergauf geht.
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1: Kurz noch der Blick auf die Straßen. A14 Halle Richtung Leipzig. Zwischen Gröbers und Schkeuditzer Kreuz ein defektes Auto. In Dresden auf der Innsbrucker Straße zwischen Ortseingang auf der B170 und Südhöhe auch da ein defektes Auto. Und im Kreis Nordsachsen zwischen Radefeld und dem Abzweig nach Wolteritz Vollsperrung wegen eines Unfalls. Die Blitzer heute Abend auf der A4 Dresden Richtung Görlitz am Dreieck Dresden Nord. Dann in Chemnitz auf der Markersdorfer Straße Richtung Stolberger Straße steht der Superblitzer und es blitzt in Ebersbrunn Richtung Hüttelsgrün.
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1: Die kommende Nacht recht warm bei Temperaturen um die 15 Grad. Morgen wird es nicht ganz so heiß wie heute, maximal so um die 24 Grad. Ansonsten auch trocken und selten mal eine Wolke. Am Donnerstag der kühlste Tag mit so um die 20 Grad, bevor es am Freitag mit den Werten wieder bergauf geht.
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2: Die kommende Nacht recht warm bei Temperaturen um die 15 Grad. Morgen wird es nicht ganz so heiß wie heute, maximal so um die 24 Grad. Ansonsten auch trocken und selten mal eine Wolke. Am Donnerstag der kühlste Tag mit so um die 20 Grad, bevor es am Freitag mit den Werten wieder bergauf geht.
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1: Die Nacht recht mild mit Temperaturen um die 15 Grad. Der Mittwoch zeigt sich sonnig und trocken mit ein paar harmlosen Wolken bei um die 23 Grad. Donnerstag dann so der kühlste Tag mit um die 20 Grad, bevor es ab Freitag mit den Werten wieder bergauf geht.
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1: Die Nacht recht mild mit Temperaturen um die 15 Grad. Der Mittwoch zeigt sich sonnig und trocken mit ein paar harmlosen Wolken bei um die 23 Grad. Donnerstag dann so der kühlste Tag mit um die 20 Grad, bevor es ab Freitag mit den Werten wieder bergauf geht.
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